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0: 2h05 für 444.

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0: Ja, aber. Wir fangen an, Frau Pressepräsidentin, dass Sie für die Marschöpfe des Pferdes mit der Ampel.
1: Wir glauben, wir fangen an.

0: Subwoofer.
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0: Sein Edi Boucher nach Ende.
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0: Ja, und alles aus. Also, das gilt für das Wissen, was ich hier lese. 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

0: Dann halt das noch. Das ist aber Rassismus, ich hätte auch Rassismus auf der Acht.
1: Schon mal geil, ich hab keinen Vor.
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0: Das ist aber Rassismus auf der Acht.

0: Hallo.
1: Was soll das sein,
0: Gefahr?
1: Ich bin nicht mehr so weit. Ich bin nicht mehr so weit. Ich bin nicht mehr so weit.